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1: Der Herbst kommt. Es wird kühler, dunkler und regnerisch. Die Motivation, abends noch rauszugehen, ist dementsprechend auch gering. Manchmal seid ihr bestimmt trotzdem in Ausgestimmung, oder? Falls ja, haben wir den perfekten Feierabendtipp für euch. Ein Karaoke-Abend in den eigenen vier Wänden. Dabei sind euch bei der Gestaltung keine Grenzen gesetzt. Das Einzige, was ihr wirklich braucht, sind die Lieder mitsamt ihrer Texte. Spezifische Karaoke-Videos findet man mittlerweile auch eigentlich für jedes Lied auf fast allen gängigen Streaming-Plattformen. Ab dann ist eigentlich alles möglich. Holt die Snacks und Getränke, vielleicht auch noch ein Kostüm, falls spontan die 80er-Jahre Thema des Abends geworden sind. Falls ihr euch nie für ein Lied entscheiden könnt, könnt ihr auch eine Art Roulette machen. Jede Person schreibt einen Liedtitel auf einen Zettel und dann entscheidet der Zufall, wer welches Lied singt. Oder ihr singt es im Duett zusammen, vielleicht wird es sogar eine spontane Gruppenperformance. Für die Kompetitiven unter euch gibt es auch die Möglichkeit, aus dem Ganzen einen Wettbewerb zu machen. Ein eigenes Punktesystem, eine Jury, bestehend aus den Leuten, die gerade nicht singen oder doch klassischerweise mit einer Karaoke-Software. Für Letzteres braucht ihr natürlich die passende Ausstattung. Für alle, die es lieber chilliger mögen, reicht anstelle des Mikros auch die Haarbürste. Schnappt euch also eure WG mit Bewohnis und los geht's. Falls ihr heute Abend alleine seid, ist das aber auch kein Hindernis. Ein ganz eigenes Privatkonzert mit und für sich selbst macht auch viel Spaß.

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2: Der Herbst kommt. Es wird kühler, dunkler und regnerisch. Die Motivation, abends noch rauszugehen, ist dementsprechend auch gering. Manchmal seid ihr bestimmt trotzdem in Ausgehstimmung, oder? Falls ja, haben wir den perfekten Feierabendtipp für euch. Ein Karaoke-Abend in den eigenen vier Wänden. Dabei sind euch bei der Gestaltung keine Grenzen gesetzt. Das Einzige, was ihr wirklich braucht, sind die Lieder mitsamt ihrer Texte. Spezifische Karaoke-Videos findet man mittlerweile auch eigentlich für jedes Lied auf fast allen gängigen Streaming-Plattformen. Ab dann ist eigentlich alles möglich. Holt die Snacks und Getränke, vielleicht auch noch ein Kostüm, falls spontan die 80er Jahre Thema des Abends geworden sind. Falls ihr euch nie für ein Lied entscheiden könnt, könnt ihr auch eine Art Roulette machen. Jede Person schreibt einen Liedtitel auf einen Zettel und dann entscheidet der Zufall, wer welches Lied singt. Oder ihr singt es im Duett zusammen, vielleicht wird es sogar eine spontane Gruppenperformance. Für die Kompetitiven unter euch gibt es auch die Möglichkeit, aus dem Ganzen einen Wettbewerb zu machen. Ein eigenes Punktesystem, eine Jury bestehend aus den Leuten, die gerade nicht singen oder doch klassischerweise mit einer Karaoke-Software. Für Letzteres braucht ihr natürlich die passende Ausstattung. Für alle, die es lieber chilliger mögen, reicht anstelle des Mikros auch die Haarbürste. Schnappt euch also eure WG mit Bewohnis und los geht's. Falls ihr heute Abend alleine seid, ist das aber auch kein Hindernis. Ein ganz eigenes Privatkonzert mit und für sich selbst macht auch viel Spaß.

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1: Der Herbst kommt. Es wird kühler, dunkler und regnerisch. Die Motivation, abends noch rauszugehen, ist dementsprechend auch gering. Manchmal seid ihr bestimmt trotzdem in Ausgehstimmung, oder? 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Dabei sind euch bei der Gestaltung keine Grenzen gesetzt. Das Einzige, was ihr wirklich braucht, sind die Lieder mitsamt ihrer Texte. Spezifische Karaoke-Videos findet man mittlerweile auch eigentlich für jedes Lied auf fast allen gängigen Streaming-Plattformen. Ab dann ist eigentlich alles möglich. Holt die Snacks und Getränke, vielleicht auch noch ein Kostüm, falls spontan die 80er-Jahre Thema des Abends geworden sind. Falls ihr euch nie für ein Lied entscheiden könnt, könnt ihr auch eine Art Roulette machen. Jede Person schreibt einen Liedtitel auf einen Zettel und dann entscheidet der Zufall, wer welches Lied singt. Oder ihr singt es im Duett zusammen, vielleicht wird es sogar eine spontane Gruppenperformance. Für die Kompetitiven unter euch gibt es auch die Möglichkeit, aus dem Ganzen einen Wettbewerb zu machen. Ein eigenes Punktesystem, eine Jury, bestehend aus den Leuten, die gerade nicht singen oder doch klassischerweise mit einer Karaoke-Software. Für Letzteres braucht ihr natürlich die passende Ausstattung. Für alle, die es lieber chilliger mögen, reicht anstelle des Mikros auch die Haarbürste. Schnappt euch also eure WG mit Bewohnis und los geht's. Falls ihr heute Abend alleine seid, ist das aber auch kein Hindernis. Ein ganz eigenes Privatkonzert mit und für sich selbst macht auch viel Spaß.

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2: Der Herbst kommt. Es wird kühler, dunkler und regnerisch. Die Motivation, abends noch rauszugehen, ist dementsprechend auch gering. Manchmal seid ihr bestimmt trotzdem in Ausgehstimmung, oder? 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Spezifische Karaoke-Videos findet man mittlerweile auch eigentlich für jedes Lied auf fast allen gängigen Streaming-Plattformen. Ab dann ist eigentlich alles möglich. Holt die Snacks und Getränke, vielleicht auch noch ein Kostüm, falls spontan die 80er Jahre Thema des Abends geworden sind. Falls ihr euch nie für ein Lied entscheiden könnt, könnt ihr auch eine Art Roulette machen. Jede Person schreibt einen Liedtitel auf einen Zettel und dann entscheidet der Zufall, wer welches Lied singt. Oder ihr singt es im Duett zusammen, vielleicht wird es sogar eine spontane Gruppenperformance. Für die Kompetitiven unter euch gibt es auch die Möglichkeit, aus dem Ganzen einen Wettbewerb zu machen. Ein eigenes Punktesystem, eine Jury bestehend aus den Leuten, die gerade nicht singen oder doch klassischerweise mit einer Karaoke-Software. Für Letzteres braucht ihr natürlich die passende Ausstattung. Für alle, die es lieber chilliger mögen, reicht anstelle des Mikros auch die Haarbürste. Schnappt euch also eure WG mit Bewohnis und los geht's. Falls ihr heute Abend alleine seid, ist das aber auch kein Hindernis. Ein ganz eigenes Privatkonzert mit und für sich selbst macht auch viel Spaß.

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1: Der Herbst kommt. Es wird kühler, dunkler und regnerisch. Die Motivation, abends noch rauszugehen, ist dementsprechend auch gering. Manchmal seid ihr bestimmt trotzdem in Ausgestimmung, oder? 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Spezifische Karaoke-Videos findet man mittlerweile auch eigentlich für jedes Lied auf fast allen gängigen Streaming-Plattformen. Ab dann ist eigentlich alles möglich. Holt die Snacks und Getränke, vielleicht auch noch ein Kostüm, falls spontan die 80er-Jahre Thema des Abends geworden sind. Falls ihr euch nie für ein Lied entscheiden könnt, könnt ihr auch eine Art Roulette machen. Jede Person schreibt einen Liedtitel auf einen Zettel und dann entscheidet der Zufall, wer welches Lied singt. Oder ihr singt es im Duett zusammen, vielleicht wird es sogar eine spontane Gruppenperformance. Für die Kompetitiven unter euch gibt es auch die Möglichkeit, aus dem Ganzen einen Wettbewerb zu machen. Ein eigenes Punktesystem, eine Jury bestehend aus den Leuten, die gerade nicht singen oder doch klassischerweise mit einer Karaoke-Software. Für Letzteres braucht ihr natürlich die passende Ausstattung. Für alle, die es lieber chilliger mögen, reicht anstelle des Mikros auch die Haarbürste. Schnappt euch also eure WG mit Bovonis und los geht's. Falls ihr heute Abend alleine seid, ist das aber auch kein Hindernis. Ein ganz eigenes Privatkonzert mit und für sich selbst macht auch viel Spaß.

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